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0: 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In den Namen des Vaters, und des Sohnes, und des Heiligen Geistes.
1: Amen.

Herr, lehr uns bitte. Unser Vater, die in den Himmel seid, ihr Name wurde geheiligt, ihr Reich komme, ihr Wille geschehe auf Erden, so als im Himmel. Gib uns hier unser tägliches Brot, und vergib uns unsere Schuld, so als auch wir vergeben haben unsere Schuldner. Und bring uns nicht in Versuchung, aber verlass uns von dem Teufel. Herr, ihr habt gesagt, es ist nicht gut, dass der Mensch allein bleibt. Wir danken ü, um dass ü uns nicht allein gelassen habt, mar uns in diese Jahre vergesellt mit dem Wort und der Liebe von ü Sohn. Wir danken ü vor unsere süßen und Brüders. Wir fragen ü, bewahr uns allzeit bei ü, in Dienst von ü Evangelie und ü Armen, te midden von ü Familie. Wir bitten, segen unsere Inspannungen, vermehrder unsere Liebe, beschirm uns Leben und leit uns nach ü Reich von Friede und Gerechtigkeit, nu und allzeit in der Ewen der Ewen.